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0: Nicht nur die Flohmärkte sind einen Besuch wert, echtes Einkaufsvergnügen vermitteln auch die zahllosen Wochenmärkte. Rund 70 dieser Veranstaltungen gibt's jede Woche von Andratsch bis Alcudia. Im Mallorca Magazin unter der Rubrik Mallorca Live können Sie wöchentlich eine komplette und aktuelle Liste nachlesen. Noch ein Tipp. Immer wieder erleben wir, dass Urlauber von den Markenartikeln auf den Märkten schwärmen. Von wahren Superangeboten mit klingenden Namen wie Rolex, Lacoste, Calvin Klein und ähnlichen ist da die Rede. Doch bitte merken Sie sich, wo auf Märkten Lacoste und Co. draufsteht, ist in den seltensten Fällen Lacoste und Co. auch drin. Markenartikel kauft man am sichersten im Fachhandel. Besonders die größten Märkte der Insel, mittwochs in Sineo und Andratsch, donnerstags in Inca und dienstags in Alcudia, sind Tummelplatz von allerhand Gaunern, Taschendieben, Bettler und Trickbetrügern, die hier reichlich Beute machen. Trotzdem viel Spaß beim Einkaufen.
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0: Während mindestens 8 Monaten im Jahr ist Mallorca ein ideales Ziel für begeisterte Radfahrer. Michael Blum ist stellvertretender Chefredakteur des Mallorca-Magazin und erfahrener Biker.
1: Auf Mallorca ist es besonders schön, weil die Insel so vielfältig ist, eben auch was das Streckenprofil anbelangt. Wenn man noch nicht so fit ist oder nur mal eine kurze Strecke fahren will oder sich nicht so anstrengen will, dann macht man es eben flach. Fährt irgendwo an der Küste lang, man kann es wirklich wie ein Handtuch haben, man kann es ein bisschen wellig haben und man kann halt auch richtig in die Berge fahren und dann richtige Wände hochfahren. Und das geht zwischen 8 Kilometer einmal an der Playa de Palma lang und 240 Kilometer, also praktisch Tour-Kaliber-Etappen, einmal richtig durch die Berge.
0: Doch so ganz ohne Vorbereitung sollte man sich nicht auf Touren in die Bergwelt der Insel wagen.
1: Also wenn man gar nicht trainiert ist, dann sollte man sich auf dem Rad eigentlich nicht viel mehr als 1-2 Stunden bewegen. Erstens schafft man nicht mehr und zweitens tut einem mit Verlaub der Hintern weh, wenn man so lange im Sattel sitzt und das nicht gewohnt ist. Deswegen sollte man, wenn man wirklich was davon haben will, außer mal so einer 10-15 Kilometer Tour, die man jederzeit machen kann, schon ein bisschen Grundkondition mitbringen. Die muss nicht unbedingt auf dem Rad sein, idealerweise aber schon auf dem Rad. Denn wenn man mal länger nicht im Sattel saß, ist das immer die Problemzone, da wo man drauf sitzt. So gut die Beine auch sein mögen, so gut dass die Pumpe auch funktionieren mag, deswegen sollte man schon ein bisschen im Sattel gesessen haben, bevor man hier wirklich eine Tour macht.
0: Ist erstmal der Entschluss gefasst, geht es an die Umsetzung. Das ist gar nicht so schwierig. Neben einer sehr guten Infrastruktur gibt es viele Hilfsmittel und Helfer.
1: Bislang waren ausgeschriebene Radwege nicht wirklich nötig, weil es ja so viele kleine, sehr, sehr gut ausgebaute Landstraßen gibt oder auch Feldwege, die asphaltiert sind, die man wunderbar als Radfahrer benutzen kann, ohne wirklich viele Autos zu sehen. Durch die wachsende Verkehrsdichte, was Kfz anbelangt, wird jetzt eben auch zusätzlich darauf geachtet, speziell für Radfahrer ausgewiesene Wege zu schaffen. Das ist noch nicht so lange her, dass das begonnen wurde, wird aber immer besser. Informationen gibt es reichlich. Es gibt sehr gute Radkarten. In sehr vielen Hotels gibt es Radkeller, die von Profis betrieben werden. Also wir haben ja auch etliche Ex-Weltmeister, die das machen. Aber auch ganz normale Menschen ohne Profi-Hintergrund, die Rennräder vermieten, die Tourenräder vermieten, die das in die Touren anbieten für jeden Schwierigkeitsgrad. Man kann mit denen also auch 200 Kilometern bei einem Schnitt von 26 durch die Berge heizen. Man kann mit denen aber auch 15 Kilometer zur nächsten Finca fahren, schön was essen und dann wieder zurückfahren. Für alle Geschmäcker, für jeden Leistungsstand ist was dabei.
0: Wegen der großen Zahl der Anbieter ist es an dieser Stelle nicht möglich, alle zu benennen. Die Anschriften in Ihrer Region kennt die Hotelrezeption oder Ihre Reiseleitung. Im Zweifel hilft ein Blick in das Branchentelefonbuch, das an jeder Hotelrezeption ausgeliehen werden kann. Für diejenigen, die gerne abseits befestigter Wege auf Abenteuertour gehen, hat Michael Blum noch einen Tipp.
1: Die Leute, die abseits der asphaltierten Wege fahren, sollten wissen, dass auf Mallorca praktisch alles Privatbesitz ist. Man kann also nicht einfach auf dem Feldweg langfahren. Irgendwann, und das geht meistens sehr schnell, befindet man sich auf dem Grundstück eines Privatmenschen. Und der mag das nicht unbedingt, dass man dort langfährt. Das ist auch ganz logisch. Das sind Bauern. Man scheucht die Schafe auf oder bringt die Ziegen durcheinander und all diese Dinge. Oder fährt möglicherweise direkt am Vorgarten des Menschen vorbei, der sich dort gerade mit seiner Frau in der Sonne amüsiert. Insofern sollte man sich gerade, wenn man Offroad fährt, Gruppen anschließen mit Führern, die sich hier auskennen. Das geht im geordneten Rahmen ab. Und da ist es, glaube ich, auch sicherer. Offroad ist ja dann gerade in den Bergen auf Mallorca schon mal ein bisschen gefährlich auch. Da kann man richtige Downhills machen und sich auch das Genick brechen. Wenn man das nicht wirklich kann, ist es einfach besser, sicherer, sich dort Gruppen anzuschließen.

0: Ist ja von Peter Porsche gebaut worden, ist im Norden der Insel, nennt sich Alcanada, ist in der Nähe von Alcudia, wie gesagt der 19. Und weil natürlich die Destination Mallorca sehr sonnig ist, selbst im Winter kann man ganz enorm golfen, oder das ist eigentlich die Hauptsaison zum Golfen.
1: Nur ist noch kein Golfprofi vom Green gefallen, man muss es irgendwann mal lernen. Wie macht man das?
0: Da gibt es natürlich mehrere Möglichkeiten. Ich würde jedem raten, zunächst einmal die Hilfe eines Pros, eines sogenannten Professionals in Anspruch zu nehmen, einen Golflehrer, der das hervorragend vermitteln kann. Wenn man da einige Stunden genommen hat, dann kann man zumindest erstmal für sich selber weiter probieren auf der sogenannten Driving Range. Also es kann nicht schaden, wenn man sich ein bisschen über den Golfsport informiert. In meinem Laden zum Beispiel kann man natürlich eine Menge Literatur finden, sei es auf Video, DVD oder auch als Buch, wo man erstmal die Regeln lernt, wo man lernt, worauf es ankommt und wie die Fachausdrücke sind. Ich habe so ein altes Buch, da steht tatsächlich drin, dass die ersten waren die Holländer, die auf irgendwelche Bällchen geklopft haben im 12. oder 13. Jahrhundert. Und dann sagte man hinterher, aber die Schotten haben es eigentlich erfunden, weil die haben es so weit entwickelt, dass es dem heutigen Golf am nächsten kommt. Also
1: ist es ein Indiz, wenn ich gut Minigolf spielen kann, dass ich dann auch richtiges Golf gut spielen kann?
0: Also zumindest wäre dann schon mal der letzte Teil nicht so schlecht. Der letzte Teil nämlich beim Golfen ist, wenn man denn auf dem sogenannten Green, auf dem letzten wirklich Teppichrasen oder ja dem teppichgleichen Rasen dann angekommen ist, wo das Loch sich befindet, in das man dann hinein muss, das kommt dann dem Minigolf am nächsten.
1: Kann ich denn so einen richtigen Kursus machen hier auf der Insel, wo ich so übers Wochenende mal 3-4 Tage oder so mir Zeit nehme?
0: Es gibt einen sogenannten Schnupperkurs mit allem drum und dran, wo man dann jeden Tag auf dem Platz stehen kann und auch unter Anleitung Golf lernen kann.
1: Nun sieht man ja immer mehr auch sehr junge Leute, die den Schläger in der Hand haben. Früher hat man gesagt, Golf, das ist etwas für Leute, die ansonsten nicht mehr so aktiv im Leben stehen.
0: Genau, spielen Sie Golf oder haben Sie noch Sex? Aber das ist alles jetzt nicht mehr so richtig. Das hat man früher gesagt. Ich sehe das ja auch an mir. Es kann durchaus beides möglich sein.
1: Was muss ich denn anlegen, wenn ich jetzt so meinen Schnupperkurs gemacht habe und sage, jetzt will ich unbedingt professional werden? Was muss ich denn anlegen, damit ich mir erstmal so eine Grundausrüstung anschaffe?
0: Ich denke, um einfach ein einigermaßen guter Golfer zu werden, fängt man ja erstmal an und holt sich irgendein Einsteigerset, was ich für nicht so gut halte. Diese Einsteigersets, die werden ja meist nach 3 Monaten irgendwie aus der Hand gelegt und dann sagt man, nun möchte ich aber ein richtiges Set haben. Dann geht das Geld ausgeben schon wieder los. Also ich rate da jedem lieber, sich ein Sonderangebotsset zu kaufen. Man kriegt also schon Driver, alle Hölzer, also 3 Hölzer noch dazu und das gesamte Eisenset mit Putter und Tasche schon für ungefähr 500 Euro.

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0: Während noch vor rund 20 Jahren die Zahl der Restaurants mit gehobener mediterraner Küche an einer Hand abzuzählen war, gilt Mallorca mittlerweile als wahres Eldorado für Feinschmecker. Zu einem guten Essen gehört nun mal auch ein guter Wein. Bernd Jogalla, Chefredakteur vom Mallorca-Magazin, stammt aus der deutschen Feinschmeckerregion Baden und kennt sich auch mit den Mallorquiner Weinen sehr gut aus.
1: Schon die Römer haben auf Mallorca Wein angebaut. Es gibt also eine jahrhundertelange Weinbautradition, die allerdings ein jähes Ende gefunden hat. Um 1890 hat auf der Insel die Reblaus gewütet und hat eigentlich den ganzen Weinbau zunichte gemacht, auf einen Schlag. Dann ruhte diese ganze Geschichte über Jahrzehnte. Dann gab es wieder ein bisschen Wein, mehr für den Eigenbedarf. Wir Deutschen sagten dazu immer, das ist der Schädelbrecher. Es waren recht saure Tropfen, die für den Eigenverzehr gedacht waren. Aber damit konnte man keinen Staat machen und gar nicht exportieren. Naja, und vor 20 Jahren etwa kam dann eine neue Generation von Winzern, die auf Qualität gesetzt hat, auch auf Tradition. Man hat versucht, alte Rebsorten zu retten und damit Weine zu machen, die sich von den internationalen Weinen unterscheiden. Ja, und das ist aufs Beste gelungen. Der mallorquinische Wein verkauft sich bestens, auch in Deutschland. Es gibt hier einige traditionelle Rebsorten. Der Manto Negro ist eine, der Calette ist eine andere. Die geben den Weinen eine besondere Note, die ich eben woanders nicht finde. Und das unterscheidet sie von anderen und das macht eigentlich auch ihre Attraktivität aus.
0: Wer baut denn diese speziellen Mallorquiner Weine hier auf der Insel an?
1: Also inzwischen haben die meisten Häuser, die meisten Winzer haben sich darauf besonnen, diese Rebsorten zumindest mitzuverwenden. Es wird selten Weine geben, die nur aus einer dieser Rebsorten besteht. Aber das sind Melangen, die zumindest das mit berücksichtigen, diese Rebsorten und meines Wissens sind in fast allen mallorquinischen Weinen doch auch diese Rebsorten inzwischen vorhanden.
0: Wenn ich diese Weine noch nicht kenne, wo sollte ich denn hingehen, um sie wirklich auch kennenzulernen? Wo kann ich denn die besten Weinproben machen?
1: Viele Winzer bieten Weinproben an. Ein anderes Kapitel sind die Weinhandlungen. Es gibt in Palma einige sehr gute Weinhandlungen, teilweise auch in den anderen Städten und Dörfern der Inseln. Dort kann man die Weine meistens auch probieren, das ist der Vorteil. Einige andere Sorten gibt es auch im Kaufhaus, da haben es die Urlauber natürlich am einfachsten. Ich denke zum Beispiel an die Bodega José Luis Ferrer, das ist eigentlich der größte Weinhändler oder größte Weinproduzent der Insel aus Binissalem. Der macht einen sehr anständigen Crianza, Franja Roja genannt, der kostet so um die 6-7 Euro. Im Supermarkt, damit ist man schon mal bestens bedient und man hat den Vorteil, man findet ihn überall.
0: Was ist denn Ihr persönlicher Lieblingswein?
1: Also mein Lieblingswein ist der Manto Negro. Das ist eine Rebsorte, aber der Wein heißt auch so, steht groß und dick drauf, kommt von Weingut Casa Padrina, kostet um die 6 Euro, hat einen wunderbaren, intensiven Geschmack nach diesem Manto Negro.
0: Übrigens, seit kurzem gibt es mallorquinische Weine auch in einigen Weinhandlungen in Deutschland zu kaufen.
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0: der erst einmal die Insel so richtig für sich entdeckt hat und vom Virus Mallorca infiziert wurde, der kann leicht auf die Idee kommen, sich hier ein Haus, ein Apartment oder gar eine Finca zu kaufen. Noch immer wird eine große Zahl von Immobilien angeboten. Und wer sich richtig informiert und ein wenig Geduld mitbringt, der kann auch noch ein echtes Schnäppchen machen. Doch in den seltensten Fällen wird der Käufer den erforderlichen Kaufpreis mal ebenso aus der Portokasse aufbringen können. Wir sprachen mit Frau Peters, sie ist die Filialleiterin der Solbank in Marghera, über Immobilienfinanzierung und warum man sich dabei an eine lokale Bank wenden sollte.
1: Der wichtigste Faktor ist der, dass die Banken hier am Ort einfach die Gegend kennen, die Lage der Wohnung, mögliche Schwierigkeiten, die auftreten können. Und zum Zweiten haben sie die Möglichkeit, natürlich sehr schnell ans Grundbuch zu kommen, sehr schnell Informationen zu bekommen. Dann ist es auch wichtig, die Eintragung im Grundbuch vorzunehmen. Das übernehmen auch die Banken hier am Ort. Und diese Faktoren, eben einfach die Nähe ist einfach ganz wichtig.
0: Auch hier in Spanien geht es nicht ganz ohne Papierkram. Was also muss man der Bank vorlegen, damit man seine Kreditwürdigkeit nachweisen kann?
1: Beim Angestellten ist es ganz einfach. Da reichen die drei letzten Gehaltsabrechnungen und Einkommensteuerbescheide von 2 Jahren. Also wenn es vom letzten Jahr ist, würde das auch ausreichend sein. Ja. Für Einzelhandel ist es dann ein bisschen mehr. Das ist dann Einkommensteuerbescheid von den letzten 3 Jahren. Dann müsste, sagen wir mal, eine Gewinn- und Verlustrechnung gemacht werden und die Gewerbeanmeldung. Und für eine GmbH wäre der Handelsregisterauszug nötig, ein Gesellschaftervertrag, dann die Gehaltsabrechnung von dem Gesellschaftervertrag her, Einkommensteuerbescheide der letzten 3 Jahre und die letzte Bilanz.
0: Und weil sich die Solbank auf Kunden spezialisiert hat, die nicht ständig hier auf Mallorca leben, bietet sie gerade bei der Immobilienfinanzierung eine ganze Reihe von weiteren, meist kostenlosen Dienstleistungen an.
1: In erster Linie natürlich die Abwicklung der Eintragung, sowohl des Kaufs als auch der Hypothek, logischerweise im Grundbuch, dass Sie also ganz sicher sein können, dass auf schnellstem Wege das Eigentum auf den neuen Besitzer eingetragen wird. Das ist die erste Serviceleistung. Und danach alles, was mit der Immobilie zusammenhängt, sei es die Umschreibung der Abbuchungsaufträge auf den neuen Besitzer oder Anmeldung, wenn es sich um ein ganz neues Objekt handelt, eben die Anmeldung des Stromzählers oder wenn Sie Telefon bestellen möchten oder die Gemeindesteuer. Wir sind da also sehr behilflich. 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

0: bevor man überhaupt erst einmal darüber nachdenken kann, wie die Immobilie zu finanzieren ist, muss sie gefunden werden. Und dabei bedient man sich natürlich am besten eines Immobilienberaters. Ich habe mich mit Gerhard Moosmeier von der Firma DSI Mallorca Immobilien unterhalten und einiges Interessantes erfahren.
1: Generell macht man das am besten durch eine Besichtigungstour, die ganz unverbindlich ist und die jedes Immobilienbüro gerne mit Ihnen durchführt.
0: Wo ist denn für wen die richtige Immobilie zu finden?
1: Der Südwesten hier, wir sagen praktisch von Palma bis nach Andratsch, ist das Ganzjahresgebiet, möchte ich sagen. Das ist also, hier verändert sich zwischen Sommer und Winter wenig. Wir haben alle Geschäfte, alle Hotels das ganze Jahr über geöffnet. Gehen wir zum Osten, wenn wir nach Cala Radiata oder nach Cala Major gehen oder Sonsevera, Pula. Im Winter ist die Region halt ein bisschen anders geartet als hier. September, Oktober, praktisch dort die Saison beendet, und genauso sind natürlich dann auch dort die Restaurants und die Hotels mehr und mehr geschlossen. Also man sollte schon im Klaren sein, ob man mehr seine Immobilie während der Ferienzeit nutzen möchte. Dann denke ich, macht das keinen so großen Unterschied, auf welchem Teil der Insel man sich niederlässt. Oder ob man das ganze Jahr über hier die Immobilie nutzen möchte.
0: Sie haben den Südwesten angesprochen, der natürlich hochattraktiv und hochinteressant ist, weil er ein Ganzjahresziel ist. Aber das schlägt sich auch auf die Preise nieder.
1: Das ist richtig. Der Südwesten ist natürlich wesentlich teurer als zum Beispiel, wenn man an der Ostküste oder an der Nordküste oder Südostküste etwas kaufen möchte. Wenn Sie zum Beispiel für ein schönes Apartment mit Meerblick, zwei Schlafzimmer, zwei Bäder, dann müssen Sie hier im Südwesten in der Region Santa Ponsa bis Andratsch schon wenigstens 300.000, 350.000 Euro einkalkulieren. Das ist im Osten natürlich ein bisschen anders gelagert. Dort können Sie auch eine Immobilie zu einem, na sagen wir mal, zu zwei Drittel dieses Preises bekommen.
0: Wie ist denn so die Preisentwicklung in den letzten Jahren gewesen? Ist denn zu erwarten, dass die Preise, wenn ich heute eine Immobilie kaufe, nicht unbedingt dramatisch sinken?
1: Also ich bin selbst seit 1996 hier in Santa Ponsa im Büro. Und ich habe natürlich schon 1996, 97 hatten wir hier auf Mallorca schon relativ hohe Preise, hier im Südwesten. Und damals hat man gedacht, oh Gott, wo hört denn das hier auf? Und in den vergangenen Jahren haben wir trotzdem ständig eine kleine, aber regelmäßige Steigerung der Preise gehabt. Es ist also noch nie hier irgendwo etwas praktisch eingebrochen, und das wird auch nicht der Fall sein.
0: Und was macht gerade DSI so attraktiv für mich als Käufer?
1: Ja, wir machen die komplette Abwicklung für Sie, gerade was viele Kollegen eigentlich nicht machen und was für uns eigentlich sehr, sehr prägnant und wichtig ist, dass Sie in Ihrer Muttersprache einen Kaufvertrag von uns, bevor wir zum Notar gehen, wir stellen an Ihre Seite einen Rechtsanwalt, da zahlen Sie nichts für. Das heißt, auch zum Notar gehen wir nur zu einem Notar, der Ihre Sprache spricht. Also der Kaufvertrag wird in Ihrer Sprache vorgelesen, wird zwar in spanischer Sprache unterschrieben, aber es ist eine beglaubigte Abschrift dabei, und man ist absolut sicher, dass da nichts schief läuft, weil das wäre das Ende unserer Tätigkeiten hier auf Mallorca.

0: Mallorca erkundet man am besten mit dem Mietwagen. Straßennetz ist hervorragend ausgebaut, die Verkehrsregeln europäisch und wer sich erst einmal mit der Fahrweise der Mallorquiner angefreundet hat, wird auch ganz gut zurechtkommen. Bernd Jogalla, Chefredakteur des Mallorca-Magazins, erzählt, worauf es bei der Anmietung eines Wagens ankommt.
1: Ich muss mir zunächst selbst im Klaren werden, was will ich eigentlich? Will ich größtmögliche Sicherheit haben oder gehe ich auch ein kleines Risiko ein?
2: 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Das Hotel war.
0: Hallo und herzlich willkommen bei Happy Holiday, Ihrem Hotelradio auf Mallorca. Während der kommenden Stunden wollen wir Sie in unterhaltsamer Weise über die Insel, Land und Leute, interessante Ausflugsziele und vieles mehr informieren. Das alles bunt gemischt mit viel Musik. Bei der Musikauswahl haben wir uns besonders viel Mühe gegeben und ein abwechslungsreiches Programm für Sie zusammengestellt. Übrigens, mein Name ist Rainer Limpert und ich wünsche Ihnen gute Unterhaltung.

0: Hier nun gleich einige Basisinformationen über Ihr Urlaubsziel. Mallorca gehört seit mittlerweile rund 40 Jahren zu den beliebtesten Reisezielen der kältegeplagten Mittel- und Nordeuropäer. Aber schon die Römer und die Mauren schätzten die ausgesprochen milden Winter, blütenprächtige Frühlingstage, die langen, nahezu regenfreien Sommer und den wunderschönen Herbst. Die Insel der Balearen sind ein attraktives Reiseziel während des gesamten Jahres. Die Badesaison dauert in der Regel von März bis in den Oktober. Mit seiner perfekten Infrastruktur, den unzähligen Freizeitangeboten und last not least den ausgesprochen freundlichen Menschen hier, haben sich Mallorca und seine Nachbarinseln Ibiza, Menorca und Formentera zu Recht einen festen Platz unter den Urlaubszielen erobert. Immerhin starten und landen durchschnittlich 600 Flugzeuge täglich auf dem Flughafen von Palma de Mallorca. Die Mehrzahl von ihnen zu nahezu 100% gefüllt mit ankommenden bzw. abfliegenden Urlaubern. Die Bevölkerungszahl wird mit rund 700.000 Menschen angegeben. Davon sollen rund 70.000 Deutsche sein, die mehr oder weniger ständig hier leben. Unter diesen außergewöhnlich viele mehr oder weniger prominente Zeitgenossen wie Boris Becker, Claudia Schiffer, Peter Maffay und viele andere. Mehr über die Inselpromis gibt's im Laufe des Programms. Übrigens, Mallorcas höchster Berg ist der Puig Major. Mit etwas mehr als 1400 Metern Höhe schon ein recht imposanter Hügel. So, ich denke, das reicht fürs Erste. Es folgen einige Werbeinformationen und im Anschluss berichte ich Ihnen von meinen Besuchen auf den Flohmärkten der Insel.
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Ein immer wieder spannendes Erlebnis ist es, auf den Stroh- und Trödelmärkten der Insel nach allerhand Schnäppchen zu stöbern. Die größten Flohmärkte finden in Magaluf im Südwesten und im Zentrum

0: also jeden Samstag hier auf dem Markt in Magaluf.
1: Man findet doch einige Dinge. Da ich ja ein Hobby habe, suche ich meistens immer alte Bilderrahmen. Ne? Und dann bleibt immer so ein bisschen hängen. Ne? Ja, was hat er so zum Anbieten? Jeder sucht so etwas, was er vielleicht gebrauchen kann. Ne? Er darf sich bloß nicht zu Hause alles vollstellen. Dann hat er einen eigenen Flohmarkt zu Hause. Ne?
0: Szenenwechsel. Es ist Sonntag. Flohmarkt in Conseil. Der Ort liegt nahe Santa Maria del Carmi und kann ganz einfach über die Autobahn Palma Inca erreicht werden. Hier ist die Zahl der professionellen Händler größer als in Magaluf. Viele Antiquitäten oder die es sein möchten, bestimmen das Angebot. Und entgegen der Flohmarktregeln werden auch viele Neuwaren angeboten. Auch hier geht es um 9 Uhr los und gegen 13.30 Uhr ist Schluss. Ein absoluter Geheimtipp ist allerdings der Trödelmarkt in Inca. Aus Richtung Süden kommend biegt man am 4. Kreisverkehr ab in Richtung Selva. Nach etwa 1 Kilometer ist auf der rechten Seite ein relativ kleiner Marktplatz mit 2 offenen Hallen. Hier treffen sich jeden Sonntag ab etwa 8 Uhr einheimische Anbieter. Hier gibt es alte Möbel, Second-Hand-Klamotten, jede Menge Kram und Krempel. Und wer einen guten Blick hat, kann allerhand echte Schnäppchen machen. Mit ein wenig Glück gibt's zum Bummeln auch noch Live-Musik. Das ist ein Flohmarkt, der seinen Namen zurecht hat. Darüber hinaus können Sie sich hier auch mit frischem Obst und Gemüse eindecken. Die lokalen Erzeuger bieten unter den Dächern des Marktplatzes ihre Produkte der Saison an. Noch zu erwähnen wäre der Markt in Jub Major jeden Freitag. Hier treffen Sie in erster Linie die professionellen Händler, die Sie auch in Magaluf und Conseil antreffen. Und last not least der Markt in Palma an den Avenidas, der jeden Samstag stattfindet. Die Mehrzahl der Anbieter hier versuchen Neuwaren, gefälschte Markenartikel und reichlich Kitsch unter die Leute zu bringen. Auf dem angrenzenden Trödelmarkt tummeln sich in erster Linie mallorquinische Schrotthändler. Das Angebot ist weniger attraktiv. Auf allen Märkten, vielleicht mit Ausnahme von Inca, sei noch vor Taschendieben und Trickbetrügern gewarnt. Bitte einfach vorsichtig sein, aber lassen Sie sich den Spaß am Stöbern dadurch nicht vermiesen.

0: Es klingt reizvoll. Neben einer attraktiven Sonnenbräune bringe ich aus dem Urlaub noch eine neue Nase mit. Macht es denn überhaupt Sinn, sich während der Ferien für die eine oder andere Korrektur unter das Messer zu legen? Dr. Overbeck vom Deutschen Ärztezentrum in Palma bietet seit vielen Jahren eine ganze Reihe von kosmetischen Eingriffen an.
1: Es hat im Wesentlichen, denke ich, einen Vorteil. Man kommt aus dem Urlaub erholt zurück und jeder sieht es. Ob dann jeder auch sieht, dass da kosmetisch-chirurgisch sozusagen noch mitgeholfen wurde, das ist eben dann die Frage, häufig nicht. Eine Nasenoperation, die hinterlässt zum Beispiel keine äußerlich sichtbaren Narben, weil sie durch die natürlichen Öffnungen durchgeführt wird. Desgleichen ist zum Beispiel eine Straffung im Gesichtsbereich oder auch Veränderungen am Busen sind natürlich auch mal im Urlaub machbar. Nach wie vor sind derartige Eingriffe ja immer noch so ein bisschen tabuisiert in Deutschland. Wir haben dann eine ganz andere Kultur als beispielsweise in Amerika und nicht jeder möchte, dass die Phase während der Operation im nahen sozialen Umfeld verbringen, sondern das Ganze in Ruhe irgendwo anders machen. 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

0: Ciao Telema.
1: Servus, hier ist euer Luise Steinbichler. Na, ihr kennt's mich doch schon, die Gastwirtin aus Franken, die auf Mallorca keine Kleidergröße mehr auf dem Etikett scheut. Bloß, damit ich euch erzählen kann, wo es auf der Insel das beste Essen gibt. Die doch, wie so mit meinem Mann Schorsch in Santa Ponsa unterwegs war, da habe ich mir irgendwas Gutes eingebildet. Ein Kuchen oder so ein kleines Snack, wie das auf Neudeutsch heißt. Und da sind mir quasi drüber gefallen, über das Café Mozart. Schorsch, habe ich zu meinem Mann gesagt, Schorsch, wo der Mozart so schöne Musik geschrieben hat. In einem Lokal, das so heißt, gibt's bestimmt einen guten Kuchen. Naja, dann sind wir reingegangen und haben uns hingesetzt. Wir waren ja ganz beeindruckt, weil an der Wand hängen lauter Bilder von Promis, die wohl auch gern im Café Mozart ihren Kuchen essen. Und jetzt ich, die Luise Steinbichler, vielleicht pfeilgerad auf dem Stuhl, wo vor 10 Minuten noch ein berühmter Schauspieler gesessen hat. Naja, da ist auch schon gleich der Cappuccino gekommen, der war prima und allmächt dann der Apfelstrudel. Der war gut und eine Riesenportion. Und die Torten, die haben mich so angelacht, dass ich mir gleich noch ein Stück Kuchen bestellt habe. Der Schorsch, der wollte was Herzhaftes und hat sich Wiener mit Kartoffelsalat bestellt. Ach, Schorsch, habe zu meinem Mann gesagt, Schorsch, das wird unser Snack- und Kuchenstammlokal. Und der hat doch ausnahmsweise einmal nichts dagegen zu beppern gehabt, weil's ihm im Café Mozart in Santa Ponsa auch gerade so gut geschmeckt hat wie mir.

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1: Zu einem richtigen Mallorca-Urlaub gehört es, dass man sich ein ordentliches Pensum an Ausflügen zusammenstellt. Zu den besonderen Attraktionen der Insel gehören zweifellos die zahlreichen und sehr unterschiedlichen Höhlen. Die Drachenhöhlen, Cuevas del Drac, bei Porto Cristo gelten als besonders eindrucksvoll. Hier wird dem Besucher die Unterwelt in einem aufwendigen Spektakel vorgeführt. Mallorca-Urlauber Jürgen wollte seiner Familie dieses Erlebnis gönnen und wurde Opfer eines cleveren Marketing-Tricks.
2: Von unserem Urlaubsort sind wir die Landstraße gefahren über Manacor Richtung Porto Cristo. Und kurz vor Porto Cristo stand Porto Cristo, Cuevas, aber nicht del Drac, sondern Harms. Nur das Harms war sehr versteckt. Von der Beschreibung her unterscheiden sie sich nicht von der Drachenhöhle, denn die haben wir nachher noch besucht, ein paar Tage später. Und in den Cuevas del Harms ist das gleiche herzliche Willkommen auf allen Schildern in allen Sprachen. Und die Beschreibung ähnelt der Drachenhöhle also sehr, sehr stark, dass wir dann doch gleich von der Hauptstraße abgebogen sind auf den großen Parkplatz und dachten, wir hätten unser Ziel erreicht. Innen drin war es ähnlich der Beschreibung der Drachenhöhle aus unserem Reiseführer, nur alles viel, viel kleiner. Und wir fühlten uns ziemlich, abgezockt. Als wir nachher aus der Höhle rauskamen, gab uns das sehr zu denken. Es gab den berühmten See und es gab das berühmte Boot oder die berühmte Bootsfahrt. Nur alles viel, viel kleiner. Die Preise waren vielleicht etwas größer.
1: Also, wenn Sie das Originalerlebnis der Drachenhöhlen genießen wollen, fahren Sie nicht zu früh auf den Parkplatz. Machen Sie sich die Mühe der Durchfahrt durch Porto Cristo. Übrigens, es gibt auch noch die Cuevas del Campanet. Hier wird Ihnen für 9 Euro nahezu nichts geboten. Ein Ausflug, den wir Ihnen sicher nicht empfehlen können.
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0: 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Wer Land und Leute auf Mallorca kennenlernen will, muss sich auch mit der mallorquinischen Küche beschäftigen. Luise Steinbichler, Gastwirtin aus Franken, macht für uns und für sie eine kleine kulinarische Rundreise. Heute ist sie in Pagera im Restaurant Safinka.
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